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1: 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Und
0: 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Das kannst du ja
1: sehr grauen. 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

0: Tag.
1: Moin, wohin geht's, Fräulein?
0: Wieder schneller zur Regatta, nach Duisburg.
1: Duisburg?
0: Ja, Duisburg.
1: Erd gemacht.
0: Wieder schneller.
1: Also.

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1: Hallo und herzlich willkommen zum Arbeitsprogramm da auf Radio Rasa 107,2. Yes. Heute Abend tun wir die drei Konzerte, die wir aufgenommen haben, am Rasafari. Diesjährige Rasafari, Samstag, 30. Mai, hat das stattgefunden auf einem neu eröffneten Gaswerk-Areal. Grossartiger Tag war. Viel gelaufen, viel Kunst, viele super Leute. Sehr schön war. Und auch sehr heiß. Anyway, in den nächsten knapp drei Stunden, hören wir die Bands, die wir auf der Hauptbühne aufgenommen haben. Auch. Das sind Cocon Chavel aus Bern, Biel, Moissetani aus Genfersee-Region, sage ich mal, und The Boo Jumps, gerade auf Europa-Tournee, Trio aus Nova Scotia in Kanada, das ist an der Ostküste. Yes, und wir hören die drei Konzerte nacheinander. Als erstes fangen wir gerade an, wie es auch am Rasafari war. Cocon Chavel, etwa 55 Minuten, haben sie gespielt. Dann Moissetani und dann The Boo Jumps zum Schluss. Viel Spass wünsche ich euch in den nächsten ungefähr drei Stunden mit diesen Konzerten von diesen Bands, die live am Rasafari gespielt haben. Also, viel Spass mit Cocon Chavel.
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0: Chewit, j'ai besoin d'un autre Jack. Merci beaucoup. J'ai un problème de Jack, si jamais.
1: Un petit problème de Jack. Oula. Mais j'ai dit, est-ce un technique problème? Wunderschönen guten Abend oder Nachmittag. Es geht noch ein bisschen heiß für am Abend, aber schön seid ihr da. Die dürft auch früher kommen, aber mehr ehrlich gesagt auch ein bisschen Verständnis, wenn ihr dort hinten chillt. Genau, echt das, was für euch Spass macht. Verswingen. Verswingen. Kleine Umbauphase. Jack installiert.
0: C'est bon.
1: Wunderbar.
0: Allez, c'est parti. Je fais un petit test. C'est bon.
1: Ok, mets-le de basse. Gallo.
0: Allez.

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0: Merci beaucoup.
1: Excusez-moi. Julie, t'as aussi un problème technique?
0: Oui, also ja, auch ein technisches Problem, nämlich ist mein Sound ganz, ganz weird. Das ist nicht der Sound, wenn ihr programmiert. I think it's me, it's not you. Ça c'est pas. Das ist ein ganz anderer Vibe hier. Egal, wir machen weiter.
2: Non, je peux pas.
1: Alles gut. Yay! Okay. Ja, wir fahren weiter. Et on respire, on démarre.

0: Merci beaucoup.
1: Merci beaucoup. Danke, Mama. Hast du noch ein bisschen Soundtest? Ich habe Angst, dass er mein Sünde zu heiß hat. Hey, ça va, ça va. Okay. Allez, tell the truth.

Merci beaucoup. Geht's euch gut? Vous allez bien? Yay. Merci fürs Zuhören. Mega schön. Es ist unser erstes Konzert in Schaffhausen eigentlich. Also merci. Yeah. Genau. Okay. Das nächste Lied heißt Alright. Viel Spaß.

0: Merci beaucoup. Schön mit. Kannst du alles wieder abtun, was du bei mir hast geändert? Der Korb war zu wenig laut in den Ohren von Melusine. An dieser Stelle ein herzlich Grüßli an denen, die im Radio zuhören. Die ist wahrscheinlich ein Geiler.
1: J'ai pas assez de Korg. C'est bon.
0: Wir machen weiter. Mit einem Lied, das über einen dementen Vater redet.

0: Merci beaucoup.
1: Okay, das nächste Lied ist ein ganz, oder ja, ein halb ganz neues Stück. Es heißt LMM und es spricht über der Druck, eine perfekte Mutter zu sein. Voilà, viel Spaß.

0: Merci beaucoup. Merci, merci beaucoup.
1: Et à ce petit moment, Atalashteo, we will remind you to vote. Merci beaucoup.
2: C'est le 14 juin. Vite, Dayoni.
1: Voilà.
0: Tu veux nous faire des petits accords, Julie?
1: Oui, oui. Ah oui, c'est mon job.
3: Attends.
1: Attends,
0: ok.
1: Pourquoi?
4: Bonjour.
0: Wir haben für euch ganz schöne Merchandising dabei.
1: Wow.
0: Und zwar Feuerzeug. Das funktioniert. Und eine EP Digital Code. Sans blague.
1: Wow.
0: Und ein Schlüsselbändeli. Un tour de cou. So praktisch.
1: So praktisch.
0: Schön und praktisch. Und last but not least, Stickers. Oh, das ist gratis. Das Rest ist nicht gratis. Ah oui, venez, prenez-en plein. Merci beaucoup.
1: Merci, bravo.
0: Merci. Wir spielen noch ein letztes Stück. Merci vielmals für die Einladung, merci fürs Zuhören. Und bis bald, hoffentlich. Das letzte Stück ist auch das Titel von unserer EP. Das heißt Pay Me. Das heißt Put All Your Money Into Therapy. Viel Spaß.

Das sind Gauguin Chavel gsi. Ihr Band, wo auch am Rasafari gespielt hat am diesjährigen und eigentlich die erste Band, wo auch auf dem Gaswerk-Areal, wo gerade aufgegangen ist, Eröffnungsfest auch war, am 30. Mai zusammen mit dem Rasafari. Die erste Band, wo dort gespielt hat, yes, wow, sehr coole Band gsi, zwei Keyboarderinnen und Schlagzeuger, yes, Gauguin Chavel. Dann kommen wir zu der Band aus der Genfersee-Region. Fünfköpfige Band, Moissetani. Die Sängerin heisst Tania oder Tani, darum Moissetani. Und ja, ich wünsche euch viel Spass mit Moissetani.

0: you everyone. Have a great night. We're staying here to party with you, so let's have a drink and I will be in the merch. And voilà. Bye-bye. And merci to Coco Javel for the super nice concert. And stay for the other ones. Bye.
1: Yes, moi c'est Annie, sind das gsi mit ihrem Konzert vom diesjährigen Rasafari. Ja, sehr schön gsi. Und jetzt fehlt noch ein Konzert. The Boo Chums haben den Schluss gemacht auf der sozusagen Hauptbühne auf dem Gaswerk Areal. Nachher sind nachher noch weitergegangen mit der Big Cis in der Halle rein. Legendäres Konzert von ihrer dort. Das haben wir leider nicht können aufnehmen, aus technischen Gründen. Aber so ist es halt mit legendären Konzert, wer da war. Ich weiss, von wo das sich redet. Yes, Big Cis. Grossartig. Also, jetzt wieder zurück zur Hauptbühne. Dort haben ungefähr 9:30 haben The Boo Chums gespielt. Und so ist das gewesen. Yes, viel Spaß mit The Boo Chums live vom Gaswerk in Schaffhausen, Samstag, 30. Mai 2026.

0: Yes, das sind die Boo Jams aus Kanada, dreiköpfige Band. Samstag, 30. Mai, auf dem Gaswerk-Areal, das letzte Konzert auf der Hauptbühne. Nachher ist dann noch weitergegangen mit Big Cis, grossartiger Abend. Yes, wir haben die drei Bands gehört. Ich hoffe, ihr habt Spass gehabt. Radio Rasa, ich wünsche euch einen schönen Abend noch. Und stay tuned und habt eine gute Woche. Mikrofon ist riesig. Ciao zusammen. Tschüss.
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Ja, hörte Radio Rasa auf 107,2. Ich bin der DJ Rich. Einen schönen Abend, mal vorläufig.